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0: Ab ins Schwimmbad oder zum See, wer kann, denn heute gibt's das perfekte Badewetter. Die Sonne scheint fast durchgehend, nur hin und wieder ziehen ein paar Wolken durch. Dichter sind sie erst im Westen, am Nachmittag und Abend von Oberösterreich ostwärts. Aber selbst hier bleibt es meist trocken und bei den Temperaturen sind heute 22 bis 29 Grad drin.
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1: Ab ins Schwimmbad oder zum See, wer kann, denn heute gibt's das perfekte Badewetter. Die Sonne scheint fast durchgehend, nur hin und wieder ziehen ein paar Wolken durch. Dichter sind sie erst im Westen, am Nachmittag und Abend von Oberösterreich ostwärts. Aber selbst hier bleibt es meist trocken und bei den Temperaturen sind heute 22 bis 29 Grad drin.
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In ganz Österreich scheint heute die Sonne, hin und wieder ziehen aber ein paar Wolken durch. Etwas dichter werden die Wolken im Westen Österreichs gegen Nachmittag und am Abend auch von Oberösterreich weiter Richtung Osten. Es bleibt aber meist trocken. Die Temperaturen erreichen heute zwischen 22

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0: In ganz Österreich scheint heute die Sonne, hin und wieder ziehen aber ein paar Wolken durch. Etwas dichter werden die Wolken im Westen Österreichs gegen Nachmittag und am Abend auch von Oberösterreich weiter Richtung Osten. Es bleibt aber meist trocken. Die Temperaturen erreichen heute zwischen 22 und 29 Grad.
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sommerlich warm mit viel Sonne wird der Nachmittag. Nur hin und wieder stören ein paar Wolken am Himmel. In den kommenden Stunden tauchen zuerst im Westen dichtere Wolken auf. Die breiten sich dann bis zum Abend nach Oberösterreich aus. Von dort gibt es auch weiter Richtung Osten später dichtere Wolken. Insgesamt bleiben die Wolken aber harmlos und es bleibt trocken. Die Temperaturen schaffen es heute auf bis zu 29 Grad. 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

0: Sommerlich warm mit viel Sonne wird der Nachmittag nur hin und wieder stören, ein paar Wolken am Himmel. Die Temperaturen schaffen es heute auf bis zu 29 Grad. In den kommenden Stunden tauchen zuerst im Westen dichtere Wolken auf. Die breiten sich dann bis zum Abend auch nach Oberösterreich und weiter Richtung Osten aus. Insgesamt bleiben die Wolken aber harmlos und es bleibt trocken. Morgen Sonntag wird's unbeständig mit dichten Wolken und einigen Regenschauern.
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0: Sommerlich warm, mit viel Sonne wird der Nachmittag. Nur hin und wieder stören ein paar Wolken am Himmel. Die Temperaturen schaffen es heute auf bis zu 29 Grad. In den kommenden Stunden tauchen zuerst im Westen dichtere Wolken auf. Die breiten sich dann bis zum Abend auch nach Oberösterreich und weiter Richtung Osten aus. Insgesamt bleiben die Wolken aber harmlos und es bleibt trocken. Morgen Sonntag wird's unbeständig mit dichten Wolken und einigen Regenschauern.
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Sonne, Regen oder kurze Gewitter. Der Sonntagmorgen wird wechselhaft. Im ganzen Land wird es immer wieder nass oder es gibt Gewitter. Seltener wird es im Süden und Südosten Österreichs regnen. Nach Temperaturen von 10 bis 20 Grad in der Früh steigt das Thermometer auf 23 bis 30 Grad.

0: Die höchsten Werte wird es im Südosten und im Süden Österreichs geben.
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0: Sonne, Regen oder kurze Gewitter. Der Sonntagmorgen wird wechselhaft. Im ganzen Land wird es immer wieder nass oder es gibt Gewitter. Seltener wird es im Süden und Südosten Österreichs regnen. Nach Temperaturen von 10 bis 20 Grad in der Früh steigt das Thermometer auf 23 bis 30 Grad. Die höchsten Werte wird es im Südosten und im Süden Österreichs geben.
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0: Sonne, Regen oder kurze Gewitter. Der Sonntagmorgen wird wechselhaft. Im ganzen Land wird es immer wieder nass oder es gibt Gewitter. Seltener wird es im Süden und Südosten Österreichs regnen. Nach Temperaturen von 10 bis 20 Grad in der Früh steigt das Thermometer auf 23 bis 30 Grad. Die höchsten Werte wird es im Südosten und im Süden Österreichs geben.
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0: Sonne, Regen oder kurze Gewitter. Der Sonntagmorgen wird wechselhaft. Im ganzen Land wird es immer wieder nass oder es gibt Gewitter. Seltener wird es im Süden und Südosten Österreichs regnen. Nach Temperaturen von 10 bis 20 Grad in der Früh steigt das Thermometer auf 23 bis 30 Grad. Die höchsten Werte wird es im Südosten und im Süden Österreichs geben.
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0: Sonne, Regen oder kurze Gewitter. Der Sonntagmorgen wird wechselhaft. Im ganzen Land wird es immer wieder nass oder es gibt Gewitter. Seltener wird es im Süden und Südosten Österreichs regnen. Nach Temperaturen von 10 bis 20 Grad in der Früh steigt das Thermometer auf 23 bis 30 Grad. Die höchsten Werte wird es im Südosten und im Süden Österreichs geben.
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0: Sonne, Regen oder kurze Gewitter. Der Sonntagmorgen wird wechselhaft. Im ganzen Land wird es immer wieder nass oder es gibt Gewitter. Seltener wird es im Süden und Südosten Österreichs regnen. Nach Temperaturen von 10 bis 20 Grad in der Früh steigt das Thermometer auf 23 bis 30 Grad. Die höchsten Werte wird es im Südosten und im Süden Österreichs geben.
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